und die betäubet ihn, ist leider allzu wahr. Doch ist denn keiner vom Mittel zu ergründen, es würde des Verstandes nicht viel